Sie ist tot, Isabel Grüssemeier, und sie wort, so heisst es, ist wort, wir worten, aber nicht mehr lang, denn am 12. September ist sie im Deutschland für einen Auftritt, ein Konzert, ich bin da, voilà, so heisst es auch, gell, das Konzert, es ist im Heimatmuseum von Muschbach, also mit Isiel Zos, jetzt über den 3. September, guten Morgen alle, ein Grüße alle, Eduard, wie heute auf dem Kalender steht, und verbringen einen schönen Morgen mit uns, langsam ist im Bett, Kinder müssen aufstehen, sie ist bald Zeit für die Schule wieder, ja, ja, das müssen wir wieder den Rhythmus finden, gell? Aber ihr poltert Rhythmus mit uns, mit dem Florent Pagny.

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2: Mit Freddy Kunzelmann, guten Morgen. Drogenhilfe Freiburg fordert mehr Geld für die Unterstützung der Suchtkranken. Ursache für Waldbrand bei Schramberg wird möglicherweise nie geklärt. Das Wetter, Sonne und Wolken, 22 bis 28 Grad. Die Drogenhilfe Freiburg fordert mehr Personal für die Betreuung der Suchtkranken am Drogenplatz. Vor fast 2 Jahren ist der Aufenthaltsplatz für suchtkranke Menschen am Freiburger Hauptbahnhof eröffnet worden. Durchschnittlich 40 bis 50 Menschen nutzen ihn täglich. Die Drogenhilfe warnt zudem vor zunehmenden Problemen durch Crack. David Sastro.
3: Auf dem Platz dominieren Crack und Kokain, sagt die Drogenhilfe dem SWR. Gerade Crack sei hochproblematisch. Die Wirkung halte nur kurz an, der Suchtdruck sei immens. Die Folgen schwere psychische und gesundheitliche Probleme, teils auch aggressives Verhalten. Fentanyl ist dort bislang kein Problem. Die Entwicklung werde aber in Freiburg aufmerksam beobachtet, auch mit Blick auf erschreckende Bilder aus den USA. Sie gilt als treibende Kraft für Verelendung. Die Drogenhilfe fordert mehr Personal, um die Suchtkranken auch bis in die Nacht hinein betreuen zu können. Von den pro Jahr eingeplanten 200.000 Euro hat die Stadt bisher rund 40.000 Euro ausgegeben.
2: 2,5 Wochen nach dem großen Waldbrand bei Schramberg im Landkreis Rottweil stehen die Ermittler weiter vor einem Rätsel. Die Ermittlungen zur Brandursache dauern noch an, so das Polizeipräsidium Konstanz. Brandstiftung, eine Glasscherbe, eine weggeworfene Zigarettenkippe oder auch Funkenflug. Möglicherweise wird die Ursache nie geklärt. Die Spurensuche auf 20 Hektar verbrannter und von Löschwasser durchtränkter Erde sei nahezu unmöglich, hieß es weiter. Nach der verheerenden Sturzflut im Himalaya-Gebirge hat der Gründer des Tibet-Hauses in Freiburg, Wilfried Pfeffer, kaum Informationen von der Lage vor Ort. Die autonome Region Tibet wird von China kontrolliert. Humanitäre oder finanzielle Hilfe seien unmöglich, so Pfeffer.
4: Wir kommen nicht rein nach Tibet. Und die Zahlen, die die Chinesen angegeben haben, dass es momentan gerade 16 Tode gab in China, die ist eindeutig gelogen. Ja, also das sind auch mehrere Hunderte. Und vor allen Dingen die Menschen, die in den Tunneln gearbeitet haben, die sind alle von den Fluten überrollt. Die zählen die Chinesen gerade gar nicht.
2: Das Wetter. Erneut Sonnenschein, aber auch dichte Wolken bei 22 bis 28 Grad. Auch morgen viel Sonne, sogar heiß. Am Samstag dann vorübergehend etwas Regen, dann wieder Sonnenschein. Die aktuellen Temperaturen von 6 Uhr, Freiburg 12 Grad, Offenburg auch 12 Grad, Feldberg 11, Villingen-Schwenningen 11, Waldshut-Tingen auch 11 und Lörrach ebenso 11 Grad.
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0: gut drauf.
1: Talin Cohen, bei Selsos, bei dir. Tja, wenn ihr im Nordelsos wohnt, vielleicht in Badstorf oder Navestron, ist wie ich vielleicht etwas los, denn du ist ein Lauf durch vier Dörfer von Badstorf bis auf Kielendorf an dem Samstag, 6. September. Alle Kinder mitmachen, drei Strecke gibt's, 10,5 Kilometer für die Familie, 14 Kilometer für die, die ein bisschen mehr gerne laufen und 28 Kilometer für die, die es mit dem Velo wollen machen. Es ist organisiert an dem Samstag, der Start ist in der Eskal von Badstorf und ihr könnt euch am selben Tag inschreiben lassen. Also machen wir mit in Badstorf an dem 6. September. Der Peter Maffay wird wieder laufen oder wieder viel fahren mit Tiefach und mit die Selsos.

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Allez, nous remercions de Schule, donc, et je dois te dire, pour t'aider, félicitations, fait-il, wie in Privatschule gehen. On a viel Aufgaben schon, t'efter plotifizieren, gell, de Vornamen überall draufbeben und so weiter. Oh, jede Aufgabe. Die muss man machen, und irgendwie müssen sie aufschreiben, schon vergessen sie es, gell. Aber die Heftle, da, wie sie es nicht schreiben, die werden wir auch wieder miteinander. Gerade vor der 7. auf Elsassisch.

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man macht von der Schätze, zum Beispiel alle Informationen auf passage309.eu auf dem Site Internet für das Vorwelt zu erleben, interpretiert von der Theatertruppe mit Iselzos. Alle, der Matthias Reim, nächsten Sommer.

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2: Mit Freddy Kunzelmann, guten Morgen. Bei der Tabakernte in der Ortenau wird wegen der Hitze mit Einbußen gerechnet. Die Drogenhilfe Freiburg fordert mehr Geld für die Unterstützung der Suchtkranken. Das Wetter, Sonne und Wolken, 22 bis 28 Grad. Die Tabakernte in der Ortenau ist in vollem Gange. Die extreme Sommerhitze hat auch hier zu Ernteeinbußen geführt. Trotz Bewässerung sind die Pflanzen dieses Jahr kleiner als sonst, sagt Jochen Adam vom Geflügelhof Adam in Neuried.
3: Natürlich das größte Problem war insgesamt die Trockenheit. Somit war die Notwendigkeit, einfach die Pflanze zu beregnen. Sonst hätte man quasi riesige Ernteausfälle gehabt. Die ist etwas kleiner wie in den anderen Jahren, bedingt durch, dass die Pflanze sich nicht ganz entwickeln konnte. Aber Tabak ist Intensivkultur, das heißt, macht extrem viel Arbeit und alle Betriebe bewässern eigentlich ihre Tabakbestände. Man kann es sich gar nicht leisten, dass man quasi die Pflanze nur zum halben Ertrag kommen lässt oder dass er komplett kaputt geht.
2: Die Drogenhilfe Freiburg fordert mehr Personal für die Betreuung der Suchtkranken am Drogenplatz. Vor fast 2 Jahren ist der Aufenthaltsplatz für suchtkranke Menschen am Freiburger Hauptbahnhof eröffnet worden. Durchschnittlich 40 bis 50 Menschen nutzen ihn täglich. Die Drogenhilfe warnt zudem vor zunehmenden Problemen durch Crack. David Sastro.
4: Auf dem Platz dominieren Crack und Kokain, sagt die Drogenhilfe dem SWR. Gerade Crack sei hochproblematisch. Die Wirkung halte nur kurz an, der Suchtdruck sei immens. Die Folgen schwere psychische und gesundheitliche Probleme, teils auch aggressives Verhalten. Fentanyl ist dort bislang kein Problem. Die Entwicklung werde aber in Freiburg aufmerksam beobachtet, auch mit Blick auf erschreckende Bilder aus den USA. Sie gilt als treibende Kraft für Verelendung. Die Drogenhilfe fordert mehr Personal, um die Suchtkranken auch bis in die Nacht hinein betreuen zu können.
2: 2,5 Wochen nach dem großen Waldbrand bei Schramberg im Landkreis Rottweil stehen die Ermittler weiter vor einem Rätsel. Die Ermittlungen zur Brandursache dauern noch an, so das Polizeipräsidium Konstanz. Möglicherweise wird die Ursache nie geklärt. Die Spurensuche auf 20 Hektar verbrannter und von Löschwasser durchtränkter Erde sei nahezu unmöglich, hieß es weiter. Unter Drogeneinfluss soll ein 35-jähriger Mann vor 2 Jahren einen tödlichen Autounfall zwischen Trossingen und Villingen-Schwenningen verursacht haben. Dafür muss er sich heute vor dem Amtsgericht in Villingen verantworten. Zu einem ersten Prozess 2025 war der Mann nicht erschienen und zunächst untergetaucht. Inzwischen wurde er verhaftet.
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0: Jonas Monar, PC Elsos, Ima Juli, ja, wir sind jetzt aber im September, zitter dreht, es wird jetzt aber der Kalender drei, ja. Alle kommen uns nicht im Kabarett, nein, nicht in der Diskothek, auch nicht. Festsaal, auch nicht, aber im besonderen Ort, denn es ist im Altersheim, ja, im Altersheim vom Brand in Derigen, da uns das letzte Jahr 700 Personen gibt, wie kommen sie in uns, und da machen sie es wieder am 12. September, also gern geht im Altersheim, es ist, voilà, es ist lustig, noch am Wester, der Nordwester kommt an, es gibt ein Lotto, es gibt Musik, viele Überraschungen, alle Informationen auf dem Site Internet von der Gemeinde Derigen. Und das mit Iselsos. Wenn ihr euch etwas organisieren, schickt es uns aus, wir es durchgehen. Ja, sie ist in Paris. Ja, sie wird sogar mit dem Elsasser Macaron machen. Ihr habt es vielleicht gesehen. Spezielle Leute mit Macaron choisiert von der Céline Dion. Und die singt uns jetzt Bonjour, Pardon, Merci. Macaron von Pierre Hermé, der Elsasser natürlich.
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ein graues Haar mit Isielzos. Alles ist belohnt. Paul geht Schule wieder los. Und tja, ein Unterricht, wie jeder da vor der Schule anfängt. Ja, ein Geschichtsunterricht mit dem Stefan Bern. Er nimmt uns mit in ein paar Minuten auf dem 11. Jahrmarkt vom Norden von Frankreich in Lille. Allez, zuerst haben wir den René Michel. Il ne rentre pas ce soir. Aber trotzdem, il a schon genug.

Marianne Rosenberg, Marlene Biesels, alle schöne Morgen, wenn er um Essen sind, lohnt sich geschmecken. Wenn er auf der Arbeit laufen, auch und beide Kinder noch am Morgen, gell, laufen und essen. Doch, doch, für ein Marsch Gourmand, gell. Ah, ich hab's gewusst. Am 6. September ist eine da in Breitenbach und da werden auch schöne Strecken haben, wie durch Felder gehen, durch Straßen, für ein bisschen lösen, was unsere lokalen Büro machen. Denn es ist das Ziel von dem da, dass nicht die Leute ein bisschen aufmachen, über die lokalen Produkte, aber auch über die Arbeit und auch Respekt von der Natur und von den Feldern zum Beispiel. Es ist organisiert von der Chambre d'Agriculture. Der Start ist am alten Fußballverein. Da ist sogar ein Marik und gute Sachen zum Essen. Ihr habt alle Informationen auf alsace.chambre im Plural _agriculture.fr mit Isi Elsass. Hoppla, da können wir jetzt Marsch Gourmand machen am Sonntag. Isi Elsass, weiter geht's mit der Marine Escro. Schönen Morgen.

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3: Mit Freddy Kunzelmann, guten Morgen. Bei der Tabakernte in der Ortenau wird wegen der Hitze mit Einbußen gerechnet. Die deutschen Biathlon-Meisterschaften finden an diesem Wochenende am Nordic Center Notschrei statt. Das Wetter, Sonne und Wolken, 22 bis 28 Grad. Die Tabakernte in Ortenau ist in vollem Gange. Die extreme Sommerhitze hat auch hier zu Ernteeinbußen geführt. Trotz Bewässerung sind die Pflanzen dieses Jahr kleiner als sonst, sagt Jochen Adam vom Geflügelhof Adam in Neuried.
4: Natürlich das größte Problem war insgesamt die Trockenheit. Somit war die Notwendigkeit, einfach die Pflanze zu beregnen. Sonst hätte man quasi riesige Ernteausfälle gehabt. Die ist etwas kleiner wie in den anderen Jahren, bedingt durch, dass die Pflanze sich nicht ganz entwickeln konnte. Aber Tabak ist Intensivkultur, das heißt, macht extrem viel Arbeit und alle Betriebe bewässern eigentlich ihre Tabakbestände. Man kann es sich gar nicht leisten, dass man quasi die Pflanze nur zum halben Ertrag kommen lässt oder dass er komplett kaputt geht.
3: Unter Drogeneinfluss soll ein 35-jähriger Mann vor 2 Jahren einen tödlichen Autounfall zwischen Drossingen und Villingen-Schwenningen verursacht haben. Dafür muss er sich heute vor dem Amtsgericht in Villingen verantworten. Zu einem ersten Prozess 2025 war der Mann nicht erschienen und zunächst untergetaucht. Inzwischen wurde er verhaftet. Die deutsche Biathlon-Elite trifft sich am Wochenende am Nordic Center Notschrei zur deutschen Meisterschaft. Geschossen und gelaufen wird auf Skirollern. Warum Biathlon auch im Spätsommer geht, sagt Wettkampfleiter Andreas Gnädinger.
5: Man hat vor viele Jahre schon die deutsche Biathlon-Meisterschaft aus dem Winter rausgenommen, weil der Terminkalender einfach zu voll war und hat es dann eben in den Herbst gelegt. Das findet dann nicht auf Schnee statt, sondern auf Skiroller. Das ist ein Trainingsgerät, das dem Ski relativ nahe kommt. Und dann laufen die Athleten statt auf Schnee auf einer asphaltierten Runde. Ich würde mal sagen, wenn man hinfällt, tut es deutlich mehr weh. Aber so das Gefühl vom Skiroller und vom Ski, die sind heute relativ ähnlich. Also da ist materialtechnisch sind die nicht so unterschiedlich.
3: Die deutsche Biathlon-Meisterschaft findet von morgen bis Sonntag statt. Bereits heute wird trainiert. Neben Spitzensport erwartet die Zuschauer Live-Musik, Foodtrucks und ein Kinderprogramm. Mit Britta Daub von den Eisvögeln ist eine Freiburger Basketballerin Teil des deutschen WM-Kaders. Neben Daub ist auch Eisvögel-Coach Stefan Möller mit dabei. Er unterstützt das Team als Co-Trainer. Die Basketball-Weltmeisterschaft der Frauen startet morgen in Berlin.
2: Das Wetter.
3: Erneut Sonnenschein, aber auch dichte Wolken bei 22 bis 28 Grad. Auch morgen viel Sonne, sogar heiß. Am Samstag dann vorübergehend etwas Regen, dann wieder Sonnenschein.
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Der Hans im Schnuggeloch, so schön gesungen, von der Elsasser von Boris, les Alsaciens de Paris, bei ihrem Rindol-Radiosender. Alle mal begrüßen, alle weit Geburtstag haben, der Thibaut Vanek, Schauspieler, 41 Stunden. Er hat entdeckt in der Serie Plus belle la vie, den Nathan Lizerman hat er gespielt. Die Humoristin, die hat Elodie Pou, 44, wir haben noch den Musiker und Geigenspieler, den Gauthier Capuçon, 45, alles Gute, wenn ihr auch heute ein Kürz mehr auf dem Kuchen habt, lohnt sich geschmeckt und feiert es schön. Dieser Zeit haben wir die schönste Stimmung für euch gerichtet. J'oublierai ton nom, der Johnny Hallyday. Alle singen mit!

Dame, l'on spiele bis am Ende, der Klavierspieler oder die Klavierspieler. Soire Mondaine, Uria, bei ICL. Uria, man bräuchte jetzt drei Informationen. Und das bekommen wir umsonst mit dem Pierre Nuss. Man wäre ganz kleine Sachen sehen. Ganz kleine Sachen in Mundelsen, den du schon treffen, für die wir gerne Makete machen. Und du wirst uns mitnehmen, aber nicht nur, und noch andere Feste für euch. Bleibe mit uns am halben Verroter ist alles. Gute Stimmung, für wieder zu singen mit Michael Alm und Mendocino.

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2: Das kann noch dreimal so gut sein, wird's nicht. Nein, halt, es ist dreimal eine Information, 3++ für praktisch lokal, um eine sonst und sympathisch das bekommen wir alle da und wir schießen gleich los. Wir reden von Kopfschneider, nein, kennst du was? Aber sie bringen einfach die ganze Welt auf ihre kleine Maßstab. Der 1976 gegründete Modellboy Club von Strasbourg-Lat ist zu einer spektakuläre Veranstaltung in, wie nur alle drei Jahre stattfindet dort. Es ist die 18. Edition vom Internationalen Festival für Modellböe und Figuren. Es wird im Kulturzentrum von Mundelsinn direkt neben der Mererie. Kommen an dem Samstag, den 5. September von 11 bis 18 Uhr und am Sonntag, den 6. September von 10 bis 17 Uhr vorbei. Bewundern die beeindruckende Währungen von französischen und internationalen Vereinen mit zivilen und militärischen Camions, Flieger, Schiffen, Diorama oder Figurinen. Vorführungen zum Airbrush-Molen und zum Modellbüro sowie eine Tischbörse mit Fachhändlern bieten euch die Möglichkeit an, einen seltenen Stück oder Apps, wie ich schon lange gesucht habe, zu finden. Für Kinder von 6 bis 13 Jahren wird ein kostenloser Modellbüro-Workshop angeboten. Fürs leibliche Wohl ist mit Knackwürsteln und Snacks gesorgt. Der Eintritt beträgt nur 3 Euro. Für Kinder unter 12 Jahren mit Begleitung ist er umsonst. Info unter club-magetiste-strasbourg. Witterst, ein Fest in der Nähe von Zauberen, ja in Haienhegen, findet ein sehr lebhaftes Wochenende statt, wie vom Verein Hepti-Fest Haien organisiert wird. Es ist der traditionelle Masti. Die Feierlichkeiten fangen am Samstag, den 5. September ab 18 Uhr mit einem grossen Peilauwe an. Ich kenne euch bei einem gemeinsamen Ansehen einer herzlichen Atmosphäre mit musikalischer Unterhaltung vom DJ Nuno treffen. Am Sonntag, 6. September, gibt es Fest mit einem Haufen Unterhaltungsangeboten Witterst, wie sowohl für Kinder als auch Erwachsene ausgedacht sind. Ab 11 Uhr erwarten euch zahlreiche Aktivitäten, darunter eine Hüpsburi, ja, Chateau Gonflable, ein Trampolin, Zuckerwatte, Keile und verschiedene andere Unterhaltungsangebote. Am Mittag wird es außerdem Kleinigkeiten der ganzen Masse, um alle zu verwöhnen. Ein schönes und festliches Ereignis in Haien, wie ihr nicht verpassen sollte. Salve, aber im Everland diesmal. Boah, ganz genau Salve ist es wieder nicht. Aber ja, in Hartmannswiller findet am Samstag, den 5. und Sonntag, den 6. September, wieder ein schönes Dorffest statt. Die Strasse vom Dorf und die Salle Polyvalente in der Rue Louis Deiber waren dank Soyer-Club, die Gemeinde und die Freiwillige zum Lavere erweckt. Dort gibt es sogar eine Seifenkiste ran zu sehen. Eine Tradition, wie 1977 mit 4 Boliden am Start ins Lava gerufen worden ist. Hier ist ran ein Teil von der elsässischen Meisterschaft von der Vierkasse und bietet eine gesicherte Strecke, wie ideal ist, um die Freiheit vom Fahren zu entdecken. Der erste Lauf findet dann Sonntag ab 9:30 statt, der zweite Start ist um 14 Uhr und die Preisverleihung um 5:30. Was leibliche Wohl und die Festlichkeiten angeht, genießen der Flammenkuchen oben, am Samstag Mittagessen, am Sonntag sowie die Erfrischungsbars, nächste die Tombola und die Oldtimer-Auto-Ausstellung. Das ganze Wochenende wird in Hartmannswiller und für alle die Informationen noch einmal zu horchen. Das ist natürlich alle da umsonst, alle da an dieser Uhrzeit und natürlich auf unsere umsonst App ICI zu horchen.

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Ja, so wie an der Volksmarsch von Wattwiller, an dem Vorend, es gibt keine 20 Kilometer. Aber, es ist nicht abgesehen, es gibt 5 Kilometer und 10 Kilometer, gerade keine 20 Kilometer. Es ist organisiert vom Turnverein an dem Samstag, 5. und Sonntag, 6. September. Ihr habt alle Informationen mit ICLSOS und mit dem Site ffsb.fr, der Site von der Fédération Française des Sports Populaires. Habt eine gute Schule an, allez hop, nous laufen wir wieder mit der Véronique Sanson, comme je l'imagine, ICLSOS.

0: importe.
1: Peu importe, Zazie, Bissiel, Sosaba, wenn es regal ist, nun soll es gerade mit Achtung, aber die Schule hat wieder angefangen und im Kunstunterricht brüchen wir einen Pinsel. Was machen wir, wenn ein Pinsel hart ist wie ein Stein? Aber dort machen wir eine Lesung und sie hat es im Pianus gegeben, eine Woche zu stellen, am Holver. Derzeit reden wir

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1: Alle Tag kommt so für einen Kaffee zu trinken bei mir, aber hopp, es geht, denn sie gibt uns eine gute Rutschle an derselben Uhrzeit. Meine Mama kommt alle Tag für Reis und vielleicht habe ich hier in den letzten Zeiten einen Kasten gestrichen, aber habe vergessen, ihre Währung das letzte Mal zu putzen. Das ist im Mama passiert. Oh je, auch ein geflucht. Das Ergebnis ist klar gewesen. Die Hoch von ihren Pinseln sind hart wie Beton geworden, oder? Sind sie jetzt bereit, weggeschmissen zu werden? Nein, ganz und gar nicht. Stoppen alles. Im Elsass werfen wir nichts weg. Voran sie ihre neuen Pinsel einkaufen. Wir freuen meine Mama mal miteinander, was sie dazu denkt. Und vielleicht hat sie einen Rotschlag für uns. Sie hat mir keine Antwort gegeben. Fast so wie immer. Und nun ist sie in die Garage rein. Und ist kurz drauf mit einem Hammer und einem Drahtbirsch zurückgekommen. Nein, sie ist nicht verrückt worden. Und sie hat mich auch nicht verhammern wollen. Sie hat mir gesagt, wer nichts probiert, gewinnt nichts. Die Technik, wie sie mir gezeigt hat, ist ein bisschen grob. Aber das ist immer noch besser, als die Pinsel wegzuwerfen. Ihre Technik ist ganz einfach. Legt den Pinsel flach auf eine Werkbank oder auf den Boden und klopfen vorsichtig mit dem Hammer auf die gedriegelte Hoch vom Pinsel auf beide Seiten. Reiben am Ende kräftig mit der Drahtbürste drüber, um alles durchzustrahlen. Aber warum geht das? Beim Drickeln bildet die Fach ein starres Netzwerk, wie die Hoch vom Pinsel miteinander verbindet dort. Der Aufprall vom Hammer verursacht Mikrorisse im Herz von dem verpappten Netzwerk, ohne dabei die Faser zu trennen. Und das ist das Schöne dran. Sobald das die Kruste Staub zermahlen ist, lesen die Stacheln von dieser Metallbürste einfach die Rückstände und entwirren das Pinselbändel. Aber Achtung, man klopft langsam drauf, gell? Es ist nicht nötig, den Hammer gut durch anzurufen. Wir können sonst die Zwinge vom Pinsel zerquetschen. In 2 Minuten hat der Pinsel fast wieder seine ursprüngliche Geschmeidigkeit zurückbekommen. Also, merci, Mama. Aber das nächste Mal putze ich direkt noch im Strichen, gell? Jetzt wissen wir noch, was los ist. Und für alle, die Termine nur einmal zu hören und natürlich euch zu lesen, das ist ja noch im Text auf dem Internet, können ihr alles haben bei isi.fr Elsass. Sur grad, les astuces de ma maman.

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Charlotte Carda, ici, elle s'aussi, à Venerech, nicht bis hit over Mitternacht. 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

Bruno Mars, On My Soul, eine Neuigkeit wie ich sie als alle nur andere Stil Musik, wie wir auch gerne haben. Wir haben gerne so englische Stimmung, wir haben aber gerne Schlager. Und da gibt es ein ganzer Schlagerfest am 3. Oktober im Munzwiller im Zornhof. Und einer der Gastgeber, es ist der Nico Names. Und er wird unsere Gastin in ein paar Minuten am Halver für uns ein bisschen Vorgeschmack geben mit Iselzos. Und ihr wäre auch natürlich mit uns in Drittgewinne für das Schlagerfest. Also bleibe du!

0: Alice Jelsas, es wird so langsam frischer noch im Sommer und da brauchen wir etwas für die Luft wärmen. Für das haben wir wunderbare Konzerte und Künstler hintergehen. Wie Stimmung bringen, das Wort habe ich gern. Und Schlagerstimmung, das haben wir alle gern. Für das haben wir bei uns einen Künstler, es ist der Nico Names, wie wir ihn gut kennen. Bonjour Nico.
1: Salut Jonathan, salut du Sommer.
0: Wie geht's nach dem Sommer, Nico?
1: Gut, prima, prima. Hey, ist der Sommer kennt, jetzt wird es ein bisschen frischer, aber hopp, es ist ja nicht so schlecht. Wir machen mit.
0: Und du mit den nächsten Teil, wie kommen wir? Brüche macht gute Stimmung und ich weiß, dass immer einer drauf ist. Und es gibt Boll, man muss schon jetzt dran denken, für Biebstelle, in Munzwiller im Zornhof, ein wunderbarer Ofen, wie man da verbringen kann, am 3. Oktober.
1: Auf jeden Fall, ja, ein Schlagerfest am 3. Oktober im Munzwiller mit prima Künstler, also es wird ein ganz, ganz schöner Ofen, ja.
0: Und wer kommt denn du?
1: Also, es kommen Francine Jordi aus der Schweiz,
0: solange
1: ich mit oben bin, es kommt Liane, wie wir alle kennen, der andere Stade, wie ein schöner Schlagersänger ist, und natürlich der Gräst von allen, der Bernhard Brink, wie nicht so oft im Elsass ist, und da bin ich ganz froh, dass er zu uns kommt, ja.
0: Und der Nico Names.
1: Und ich, natürlich.
0: Also, du wärst der ganze Ofen ein bisschen einer nach dem anderen singen, gell, wie wir es ein bisschen gewöhnt sind. Gibt es auch noch andere Sachen, oder wird nur gesungen an dem Ofen?
1: Es wird gesungen, offiziell vielleicht zwei, drei Witze, wie es gewöhnt bin und noch Duette, da wird es eine ganz schöne Bühne, also wie es nicht gewesen sind, es wird ein ganz, ganz schöner Ofen mit Musik, mit alles, was dazu gehört.
0: Und es ist ein bisschen deine Gehe, du am Zornhof dicht, jetzt bist du ein bisschen themdicht.
1: Ich bin themdicht, natürlich, so wie alles angefangen hat, so wie vor zwei Jahren, wie ich 10 Jahre gefeiert habe. Voilà, es ist ganz schön auf Saal, wie gerne habe, wie wir gerne Dinge organisieren, weil dann, wie gleich gesagt, das Schlagerfest wurde uns wieder organisiert. Ja.
0: Und wenn ihr fängt an, welche Zeit?
1: Um 20 Uhr, ja.
0: Also direkt vorher ein bisschen offen und man muss reservieren, wie kann man das machen?
1: Also ganz einfach, lezornhof.fr kann man Bier reservieren und schon steht überall, wie sie Bier verkaufen, hein, Leclerc und so weiter.
0: Mhm, in den Geschäften, voilà. Und ihr werdet natürlich auch eure Eintritt gewinnen bei ICI Elsass. Wenn man alle Informationen noch will, kann man auf dem Facebook vom Nico Names gehen oder auf dem Zornhof. Und Nico, wenn schon bei uns bist, was gefällt dir im Zornhof? Warum spielst du gerne in der Region jetzt schon einmal? Und was sagen die Elsasser du?
1: Hier, ich spiele gerne dort, weil es ist auch viel Komfortabel, hein, bei dem, immer erstens. Da sind mal Leute gekommen, wie nicht so viel irgendwas anderes gekommen, weil da komme ich von da, da kommen ein bisschen andere Leute, jetzt, wie ich kann, und bin nicht so unbedingt Schlagerieren, weil sie kommen von mich. Weil warum in dem Saal, es ist einfach alles da angefangen, ich habe meine erste Bühne in dem Saal gesehen, und da komme ich immer gerne daher, das ist natürlich logisch. Ja.
0: Und wie frei ist die eine, weil wir mit deinen Künstlern ein bisschen singen und einen Ofen verbringen, es ist ein Traum von der Geld, du hast immer mit Sängern groß Sie sagen, will singen?
1: Auf jeden Fall. Es ist immer eine große Ehre, natürlich, wenn Bernhard Brink, das ist natürlich ganz große Klasse. Und auf Liane immer, so Liane ist eine gute Freundin von mir, das ist immer noch ein schöner Moment zu verbringen, das ist immer gut, das ist immer, das hat man immer ja, das ist klar.
0: Und Sie kommen immer gerne ins Elsass, gell, Sie haben Ihr Publikum da?
1: Auf jeden Fall, kommen alle Jahre ins Elsass. Wenn man anrufen sollte im Elsass, dann ist ein gleiches Jahr und sie danken gar nicht mehr.
0: Also am 3. Oktober im Zornhof von Munzwiller. Und hast du selber, Nico Names, noch Projekte dieses Jahr, äußert Konzerte?
1: Also äußert Konzerte ist dieses Jahr ein bisschen einfacher, würde ich sagen. Wir präparieren immer was nächstes Jahr kommt, jetzt Anfangsjahr am Jahr. Dieses Jahr kommt es vielleicht nicht mehr, aber wir richten ganz, ganz große Sachen. Ich kann noch nicht so viel sagen, aber es kommt Dings, morgen ist gefasst.
0: Aber Tee trinken und abwarten, der Zeit genießen nach der Nico Names und alle Künstler am 3. Oktober. Man werde erst nur im Laufe der nächsten Woche davon berichten. Bei ICI Elsass. Aber Nico, merci, dass du ein paar Minuten genommen hast für uns. Und bis bald bei ICI Elsass.
1: Merci vielmals. Salut Jonathan. Salut bis zusammen.

Der Max Mützke mit Zugabe. Ihr wollt noch was? Was? Eine Flammkuchen? Noch lokale Produkte? Noch ein bisschen Wein? Eine Tuch? Ein Glas? Was will ihr denn? Aber das alles gibt's morgen oben in Kenze, Place du Tourelle, unter der Kiste BM. Denn den ganzen Sommer, jeden Freitag, ist jetzt losgewesen. Und es ist letztes Datum morgen oben. Vier Vereine, wie sich zusammenschließen, für etwas Wunderbares organisieren, wunderbare Rufe, mit viel Sachen zu essen und lokale Sachen zu gestimmen. Aber alle Infos haben sich beim Gesangverein Entre Vigne et Champs, nicht wie es fällt, wie es singen, also Entre Vigne et Champs, ein kleiner Spielwort, kein Eintritt zu bezahlen, machen doch mit. Allez, suivez-moi, nein, sauvez-moi, du kannst noch helfen, wir gehen nicht nach. Jan Maspis, jetzt.

0: Ja, nach dem Schulanfang ist immer ein Treffen. Ori wichtig für alle Elsässer. Es ist eine richtige Epsi, sie jedes Jahr erwartet. Es ist eine Tradition. Es ist die Ausstellung von Strasbourg. Und das ist für das 94. Mal, wie es stattfindet, ab Freitag, den 4. September, bis am 13. 4. von Zerreden haben wir unsere Spezialisten natürlich eingeladen. So wie der Jacques Mathis, wie mit uns ist. Bonjour Jacques.
1: Bonjour Jonathan. Bonjour zusammen.
0: Ich bekomme erst alles von den Ständen, die ganzen Stände, mehr als 500 Aussteller, wie kommen wieder dieses Jahr, gell?
1: Ja, wir sind mehr als 500 Aussteller. Ich glaube, für 580 gibt es so. Das ist eine schöne Zahl dieses Jahr.
0: Und es kommen von überall, schon einmal vom Elsass. Du hast sogar eine ganze Abteilung mit Künstlern vom Elsass, gell?
1: Ja, das ist eine Sonderausstellung Made in Elsass, heisst das. Und da sind alle Produkte vom Elsass.
0: Das heisst, Sachen für Flammkuchen machen, Sachen für was noch?
1: Ja, Sachen für Flammküche, Essen, Trinken, Möbel, Immobilien und alles fürs Bäuer und Wohnen.
0: Und da gibt es auch so immer eine Abteilung, wie man ein bisschen reist, so wie in der Polynesie, wenn er uns alles mitnehmen und so?
1: Ja, ja, die Sonderausstellung dieses Jahr ist vom Mittelmeer. Und wir haben drei Länder, wir haben Italien, Spanien und Griechenland. Und natürlich auch Tahiti wie letztes Jahr. Und da können wir alles besuchen und sogar ohne den Flieger zu nehmen.
0: Und ob es auch wichtig ist, dieses Jahr, wie das letzte Jahr, wenn man ein Bier kauft, ihr könnt es natürlich gewinnen bei uns, bei Elsass, aber ja, wenn ihr je kennt und ihr geht an den Eintritt und kauft ein Bier, dann kann man wieder benutzen, auch, gell?
1: Ja, genau. Der Eintritt ist 5 Euro und das können wir einmal bezahlen und nur mit diesem Eintrittsticket können wir jeden Tag kommen.
0: Und sogar am Oven, gerade vielleicht nicht, weil wenn wir heute Stände mal gesehen haben, aber zu Oven gibt es auch schöne Konzerte.
1: Ja, ja, also jeder Oven am 6, vom 6 ab ist der Eintritt frei und noch gibt es Konzerte ab 8 Uhr bis am Mitternacht, jeden Tag.
0: Und das ganze Programm kann man sowieso finden und alle Informationen, was Uhrzeiten anbelangt, ein spezieller Tag. Es gibt auch ein spezieller Tag Duo zum Beispiel am 8. September, gell?
1: Ja, das ist am 8. September, ja. Da können wir ein Ticket kaufen, kriegen wir ein anderes Geschenk.
0: Gibt es auch ein Nocturne dieses Jahr?
1: Ja, Nocturne ist am Donnerstag. Am Donnerstag oben.
0: Am 10. September?
1: Ja. Ja, genau.
0: Aber voilà, und so praktische Sachen und viele andere noch finden wir auf dem Site foireurope.com und natürlich auch auf alle Facebook, Instagram und so weiter. Und wir werden es auch wieder stellen auf unserem Internet-Site. Wir hoffen, dass viele Leute kommen dieses Jahr. Sind wir schon gut dran, ja, für alles richten? Ist alles gut?
1: Ja. Die Aussteller sind schon angekommen. Es geht los, es geht bald los und wir begrüßen sie gern am 4. September.
0: Aber wunderbar, da freuen wir uns. Und natürlich, es ist am Park des Expositions, gerade am Anfang, neben dem Parking Rive de l'Arc, am Wacken kann man sagen.
1: Ja, der Parking Rive de l'Arc, da kommen auch viele da drin und wir haben jetzt sogar den grossen Parking schon letztes Jahr von 800 Plätzen.
0: Voilà, neben der Hall, gell, aber voilà, das alles zu finden und das mit ICL. Wir wünschen euch einen schönen Tag. Wir hoffen, dass viele Leute kommen bis am 13. September für die Ausstellung, wie jedes Jahr. Viel Erfolg jetzt. Jacques Mathis, bis ein anderes Mal, bis jetzt.
1: Ja.

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Aber es bin gut alles, der Tilly Swims, Mr. Know-It-All. Er hat gewusst, ganz genau, was Montag ist, wo er meist ja anfängt. Er hat recht. Und zum Beispiel Montsover ab der 6 hat Konskri, wie ihre Messe haben. Und dann machen sie so kleine Aperitifel am Marieplätzl. Am 8. fängt es an für einen Ballermann over mit dem DJ Ux. Und natürlich gibt es, wie da waren sie, und verschiedene Stände. Am Samstag ist ein Grimpelmarkt, aber zu mittags ab der 2:30 bis in der Nacht 9. Und dann gibt es ein Mesti over mit Musik an. Das im Festsaal von der Mock. Am 8. geht's los. Und noch ein großer Feuerwehrshow, wie es Nacht wird. Natürlich können wir auch am Samstag und am Sonntag und am Ende an. Aber voilà, das sind ein paar Tage mit Fiesta für den Rest von der Mesti mit Isi Elsass. Da kommen die Burgteifel für Wiedersingen.

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1: Der Jackie Köhler unter dem Teppich, da ist manchmal Staub. Alle, man will jetzt nicht feiern, man will auf Mütterschulz gehen, denn du ist ein schönes Orgelkonzert. Und am 6. September, am 15. Mittag, sind der protestantische Kirche von Mütterschulz mit der Arom, das ist der Verein, wie es organisiert. Julie Fischbach, Roland Lopez und der Vincent Nord, wie ich ein wunderbares Konzert gericht haben, mit Liedern von Johann Sebastian Bach, aber nicht nur. Und es ist um ein Sonst gehen alle in der protestantische Kirche von Mütterschulz. An dem 6. September 5. Ella endlich, was wäre, wenn? 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

Haxa. Der Francis Keck, ich habe Angst vor Haxa. Und es geht jetzt so langsam wieder in Halloween. Nein. Alle wollen mir alles anders denken. Eben wie keine Angst macht. Das ist schon einmal der Pianus. Nein, wir haben keine Angst. Er kommt umsonst und bringt dich gute Lösungen und praktische Informationen. Lokale Sachen. Und das alles haben wir gern. Zum Beispiel, er nimmt uns mit an eine Fiesta, ein Fest in Ortmannswiller. Es ist eine von den drei Informationen. Wer springt am Holwer. Der Patrick Wix, der singt uns das nächste Lied, Lebenslust mit Rock'n'Roll.

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2: Das kann noch dreimal so gut sein, wucht's nie. Nein, halt, es ist's. Dreimal eine Information, 3++ für praktisch lokal, um so eine Stunde sympathisch das bekommen wir alle da und wir schießen gleich los. Wir reden von Kopfschneider, nein, kein Schivaros, aber sie bringen einfach die ganze Welt auf ihre kleine Maßstab. Der 1976 gegründete Modellboy Club von Strasbourg-Lat, der ist zu einer spektakuläre Veranstaltung in, wie nur alle drei Jahre stattfindet dort. Es ist die 18. Edition vom Internationalen Festival für Modellböe und Figuren. Es wird im Kulturzentrum von Mundelsinn direkt neben der Mairie. Kommen an dem Samstag, den 5. September von 11 bis 18 Uhr und am Sonntag, den 6. September von 10 bis 17 Uhr vorbei. Bewundern die beeindruckenden Währungen von französischen und internationalen Vereinen mit zivilen und militärischen Camions, Flieger, Schiffe, Diorama oder Figurinen. Vorführungen zum Airbrush-Molen und zum Modellböe sowie eine Tischbörse mit Fachhändlern bieten uns die Möglichkeit an, ein seltener Stück oder Apps, wie ich schon lange gesucht habe, zu finden. Für Kinder von 6 bis 13 Jahren wird ein kostenloser Modellböe-Workshop angeboten. Für das leibliche Wohl ist mit Knackwürsteln und Snacks gesorgt. Der Eintritt beträgt nur 3 Euro. Für Kinder unter 12 Jahren mit Begleitung ist er umsonst. Info unter club-magetist-strasbourg. Widerst, ein Fest in den Nähten von Zauberer, ja in Haienhegen, findet ein sehr lebhaftes Wochenende statt, wie vom Verein Hepti Fest Haien organisiert wird. Es ist der traditionelle Masti. Die Feierlichkeiten fangen am Samstag, den 5. September ab 18 Uhr mit einem großen Peilauven an. Ich kenne euch bei einem gemeinsamen Essen in einer herzlichen Atmosphäre mit musikalischer Unterhaltung vom DJ Nono treffen. Am Sonntag, 6. September, gibt es Fest mit einem Haufen Unterhaltungsangeboten Widerst, wie sowohl für Kinder als auch Erwachsene ausgedacht sind. Ab 11 Uhr erwarten ist zahlreiche Aktivitäten, darunter ein Hüpsbury, ja, Chateau Gonflable, Trampolin, Zuckerwatte, Keile und verschiedene andere Unterhaltungsangebote. Am Mittag wird es ausserdem Kleinigkeiten der ganzen Masse, um alle zu verwähnen. Ein schönes und festliches Ereignis in Haien, wie er nicht verpassen sollte. Selve, aber im Everland diesmal. Boah, ganz genau selve ist es auch wieder nicht. Aber ja, in Hartmannswiller findet am Samstag, den 5. und Sonntag, den 6. September, wieder ein schönes Dorffest statt. Die Strassen vom Dorf und die selve Polyvalente in der Rue Louis Deiber waren dank Soyer-Club, die Gemeinde und die Freiwillige zum Lawer erweckt. Dort gibt es sogar eine Seifenkiste ran zu sehen. Eine Tradition, wie 1977 mit 4 Poliden um Start ins Lawer gerufen worden ist. Hier ist ran ein Teil von der elsassischen Meisterschaft von der Vierkasse und bietet eine gesicherte Strecke, wie ideal ist, um die Freiheit vom Fahren zu entdecken. Der erste Lauf findet dann Sonntag ab 9:30 statt, der zweite Start ist um 14 Uhr und die Preisverleihung um 5:30. Was leibliche Wohl und die Festlichkeiten angeht, genießen der Flammenkuchen auf, am Samstag das Mittagessen, am Sonntag sowie die Erfrischungsbars, Snacks, die Tombola und die Oldtimer-Odo-Ausstellung. Das ganze Wochenende wird in Hartmannswiller und für alle die Informationen noch einmal zu horchen. Das ist natürlich alle da umsonst, alle da an dieser Uhrzeit und natürlich auf unsere umsonst App ICI zu horchen.

Gehen wir noch ein Schluck Wein, Flex Maschine. Nein, nein, es langt jetzt mit Maß und Ziel. Wenn ein Grumbeer wird, kannst du eine haben, denn es ist das Grumbeerfest an dem Vorend. Friede Samstag in Diemeringen im schönen Grumme Elsass, da wie die Grumme Beeren kommen. Und es ist die Philharmonie von Diemeringen, wie ich in Lord verzweite, das Feiern mit gefüllten Grumbeeren, Dutschen, Grumbeerenwürst, Grumbeerensalat, Friedle. Am Samstag ist DJ Uwe, dann kommen am Sonntag die Willertaler und Facile Danse. Ja, ich werde am ganzen Vorend gut essen und tanzen. Der Eintritt ist frei. Der ganze Vorenz ist in Diemeringen fürs Grumbeerenfest. Und das mit Isielsas. Ah, ich hab jetzt schon Hunger. Also, hören wir jetzt die Wettermännle mit der Hoppla-Geiss, was wir an dem Sonntag denken.

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Ah, ira au deutsch Folklot, France Gall, débranche, puis ici, elle s'assume, c'est moderne, électrisch, auto, Achtung, Achtung. Si ich auch komme, aber mit dem Velo, Daniel Krivna-Werner ist buchtlich, und sie will uns vom Verb vertraven retten. Das macht sie am Holver, unsere Spezialistin von der Elsassischen Spruch, wieder lesen, ob morgen, im Amiebdo, mit dem Artikel, aber bon, eins noch am Montag, hinzimmer tun noch stehen, schöner Meter mit uns, und mit dem Herbert Grönemeyer.

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1: Da denke ich immer noch an die Hits, die wir gehört haben. Und darum nehmen wir heute das Verb vertragen. Das Verb vertragen im Standardisch ertragen und auf Französisch supporter, endurer. Hein? Wenn man jetzt supporter, durch apporter, trainer. Das Verb vertragen, das besteht aus dem Präfix faire, wozu im Deutsch vom Mittelalter hätte man sagen, prüft, faire. Und das geht zum altergermanischen, sogar indogermanischen Präfix per zurück. Und das Verb trave, trave im Standarddeutsche tragen, im Deutsch vom Mittelalter auch tragen, das geht zum altergermanischen Verb trage zurück. Wir sagen, Hitz vertrauen, zum Beispiel in Straßburg. Aber wir sagen Vertrauen in Colmar zum Beispiel oder Vertrauen in Milüse. Wie sagen wir?
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0: Moment, zwei Mal, alle miteinander bei ICL. Alle miteinander gehen wir auf Ortmannswiller. Da ist etwas los bei der Seifkistenrennerei, ja, am Samstag und am Sonntag. Da ist etwas los und es ist ja lustig, es ist ein Fest. Organisiert mit dem Verein Zitter. 1977, da sind ein paar Jahre rum schon. Ne? Alle das werden wir sehen. Am Samstag oben Flammkurve. Am Sonntag fängt es an. Das erste Rennen ist um 9:30 Uhr. Und das zweite ist mittags um 2 Uhr. Bref, ein ganzer Tag mit vielen Veranstaltungen, Tombola, gute Sachen zu essen, eine Ausstellung von Anti-Audier und so weiter. Ihr habt alle Informationen auf dem Site von Ortmannswiller. Für die mehr zu wissen, tut Rewer. Alle mit Iselsos. Oh Germain, c'est Jean-Luc qui nous dit singt.
1: Miller, hast du geheißen, wie noch so viele andere Leute? 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Bist weit und breit bekannt im ganzen Elsassland.

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Der Sattelschlepper Klang mit der Boutique bei ICL Sörst. Boutique, wie sich Abschied von der Bühne und eine große Tournee macht. Tja, sie wäre zum Beispiel in Sels, sind im Nordteil Sörst am Rhin entlang, am 19. September in der Maison des Loisirs de la Culture, am 8. mit dem Spektakel, es fängt an, quand c'est fini. Boutique, wie immer, schöne Sörst am 8. auf Elsassisch, fürs letzte Mal also. Genieß es noch und gehen klatschen, denn sie haben es verdient mit ihrem Rindol-Radiosender.

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1: «Alle Tag kommt so für einen Kaffee zu trinken bei mir, aber hopp, es geht, denn sie gibt uns ein gutes Rutschle an derselben Uhrzeit. Meine Mama

0: kommt alle da für Reis und vielleicht habe ich da in den letzten Zeiten einen Kasten gestrichen, aber ich habe vergessen, ihre Währung das letzte Mal zu putzen. Das ist im Mababa passiert. Oh je, auch geflucht. Das Ergebnis ist klar gewesen. Die Hoch von ihren Pinsel sind hart wie Beton geworden, oder? Sind sie jetzt bereit, weggeschmissen zu werden? Nein. Ganz und gar nicht. Stopp alles. Im Elsass werfen wir nichts weg. Vorrasieren die Pinsel einkaufen. Wir freuen meine Mama mal miteinander, was sie dazu denkt. Und vielleicht hat sie einen Ratschlag für uns. Sie hat mir keine Antwort gegeben. Fast so wie immer. Und nun ist sie in die Garage drin. Und ist kurz drauf mit einem Hammer und einer Drahtbürste zurückgekommen. Nein, sie ist nicht verrückt geworden. Und sie hat mich auch nicht verhammern wollen. Sie hat mir gesagt, wer nichts probiert, gewinnt nichts. Die Technik, wie sie mir gezeigt hat, ist ein bisschen grob. Aber das ist immer noch besser, als die Pinsel wegzuwerfen. Ihre Technik ist ganz einfach. Legt den Pinsel flach auf eine Werkbank oder auf den Boden und klopfen vorsichtig mit dem Hammer auf die gedriegelte Hoch vom Pinsel auf beide Seiten. Riva am Ende kräftig mit der Drahtbürste drüber, um alles durchzustrahlen. Aber warum geht das? Beim Trickeln bildet die Fach ein starres Netzwerk, wie die Hoch vom Pinsel miteinander verbindet wird. Der Aufprall vom Hammer verursacht Mikrorisse im Herz von dem verpappten Netzwerk, ohne dabei die Faser zu trennen. Und das ist das Schöne dran. Sobald das die Kruste zerstäubt zermahlen ist, lesen die Stacheln von dieser Metallbürste einfach die Rückstände und entwirren das Pinselbündel. Aber Achtung, man klopft langsam drauf, gell? Es ist nicht nötig, den Hammer gut durch anzurufen. Wir können sonst die Zwinge vom Pinsel zerquetschen. In 2 Minuten hat der Pinsel fast wieder seine ursprüngliche Geschmeidigkeit zurückbekommen. Also, merci, Mama. Aber das nächste Mal putze ich direkt noch im Strichen, gell? Jetzt wissen wir noch, was los ist. Und für alle, die Termine noch einmal zu hören und natürlich auch zu lesen, das ist ja noch im Text auf dem Internet, können ihr alles haben bei isi.fr Elsass. Sörengrad, les astuces de ma maman.
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Der Nick B. mit dieser Ring, die, wenn man den Ring an den Finger will, machen, soll man zuerst sagen, wie man eine Güterflamme gureisen kann. In Furischhüse zum Beispiel, am Feuer Kommunal. Ja, an dem Samstag und Sonntag gibt's Flammkuchen, Pizza, Servela, Salat und das alles mit Musik. Also gehen an im Feuer Kommunal von Furischhüse am Samstag, am 5. September, ab der 7. zu oben und am Sonntag ab der 6. zu oben. Mit Iselzos. Oh, ich hätte jetzt gerne ein Güterstück Flammkuchen essen. Allez, Benabar, elle danse.

Der Giovanni Zarella und Dina Zarella ist italienisch, così sei tu und auf Deutsch so bist du. Und wir bieben mit dem Spruch den deutschen Schlagerfest in Munzwiller bezaubern mit dem Nico Names. Und unsere Künstler, der Nico Names, ist zufällig mit uns am Holver, für uns mehr darüber zu haben. Also bleiben du, da haben wir ein bisschen Chicky Boom gelischt.

0: Alle ist jetzt das Wort so langsam frischer noch im Sommer und da brüchen wir etwas für die Luft wärmen. Für das haben wir wunderbare Konzerte und Künstler hintergeht. Wie Stimmung bringen, das Wort habe ich gern. Und Schlagerstimmung, das haben wir alle gern. Für das haben wir bei uns ein Künstler, es ist der Nico Names, wie wir gut kennen. Bonjour Nico.
1: Salut Jonathan, salut die Sommer.
0: Wie geht's nach dem Sommer, Nico?
1: Gut, prima, prima. Hey, ist der Sommer gehabt, jetzt wird es ein bisschen frischer, aber hopp, es ist ja nicht so schlecht. Wir machen mit.
0: Und du mit den nächsten Tagen, wie kommen, brüchen wir gute Stimmung und ich weiß, dass immer einer drauf ist. Und es gibt bald, man muss schon jetzt dran denken, für Biebstelle in Munzwiller im Zornhof, ein wunderbarer Ofen, wie man da verbringen kann, am 3. Oktober.
1: Auf jeden Fall, ja, ein Schlagerfest am 3. Oktober im Munzwiller mit prima Künstler, also es wird ein ganz, ganz schöner Ofen, ja.
0: Und wer kommt denn du?
1: Also, es kommen Francine Jourdi aus der Schweiz,
0: solange
1: ich mit oben bin, es kommt Liane, wie wir alle kennen, der andere Stade, wie ein schöner Schlagersänger ist, und natürlich der Gräste von allen, der Bernhard Brink, wie nicht so oft im Elsass ist, und da bin ich ganz froh, dass er zu uns kommt, ja.
0: Und der Nico Names.
1: Und ich, natürlich.
0: Also, du wärst der ganze Ofen ein bisschen einer noch am anderen singen, gell, wie wir es ein bisschen gewöhnt sind. Gibt es auch noch andere Sachen, oder wird nur gesungen an dem Ofen?
1: Es wird gesungen, offiziell vielleicht zwei, drei Witz, wie ich es gewöhnt bin, und noch Duetten, es gibt eine ganz schöne Bühne, also wie es jetzt gewöhnt sind, es wird ein ganz, ganz schöner Ofen mit Musik, mit alles, was dazu gehört.
0: Und es ist ein bisschen deine Gehe, du am Zornhof dicht, jetzt bist du ein bisschen themdicht.
1: Ich bin themdicht, natürlich, so wie alles angefangen hat, so wie vor zwei Jahren, wie ich 10 Jahre gefeiert habe. Voilà, es ist ganz schön auf Saal, wie ich gerne habe, wie wir gerne Dinge organisieren, weil dann, wie ich gesagt habe, Schlagfest wurde uns wieder organisiert. Ja.
0: Und wenn ihr fängt an, welche Zeit?
1: Um 20 Uhr, ja.
0: Also direkt vorher ein bisschen offen und man muss reservieren, wie kann man das machen?
1: Also ganz einfach, luzornhof.fr kann man Bier reservieren und schon steht überall, wie sie Bier verkaufen, hein, Leclerc und so weiter.
0: In den Geschäften, voilà. Und ihr werdet natürlich auch eure Eintritt gewinnen bei ICI Elsass. Wenn man alle Informationen noch will, kann man auf dem Facebook vom Nico Names gehen oder auf dem Zornhof. Und Nico, wenn schon bei uns bist, was gefällt dir im Zornhof? Warum spielst du gerne in der Region jetzt schon einmal? Und was sagen die Elsasser du?
1: Ja, hier, ich spiele gar nicht, weil das ist auch viel komfortabler, bei dem, im Lehrschluss, da sind wir Leute gekommen, wie nicht so viel irgendwas anderes gekommen, weil da komme ich von da, da kommen ein bisschen andere Leute jetzt, wie ich kann, und bin nicht so unbedingt Schlager hier, weil sie kommen von mich. Weil warum in dem Saal, es ist einfach alles da angefangen, ich habe meine erste Bühne in dem Saal gesehen, und dann komme ich immer gar nicht her, das ist natürlich logisch. Ja.
0: Und wie frei ist die eine Weih, von mit deinen Kindern ein bisschen singen und einen Ofen verbringen? Es ist ein Traum von dir, gell? Du hast immer mit Sänger, große Sänger will singen.
1: Auf jeden Fall. Es ist immer eine große Ehre, natürlich, wenn Bernhard Brink, das ist natürlich ganz große Klasse. Und auf Liane immer, so Liane ist eine gute Freundin von mir, das ist immer nur ein schöner Moment zu verbringen, das ist immer gut, das ist immer, das hat man immer ja, das ist klar.
0: Und sie kommen immer gerne ins Elsass, gell, sie haben ihr Publikum da.
1: Auf jeden Fall. Kommen alle da ins Elsass. Wenn man anrufen sollte im Elsass, dann ist ein gleich ja und sind dann gar nicht mehr.
0: Also am 3. Oktober im Zornhof von Munzwiller. Und hast du selber, Nico Names, noch Projekte dieses Jahr, außer Konzerte?
1: Also außer Konzerte ist dieses Jahr ein bisschen einfacher, würde ich sagen. Wir präparieren immer was nächstes Jahr kommt, jetzt Anfangs Jahr, nehme ich an. Dieses Jahr kommt es vielleicht nicht mehr, aber wir richten ganz, ganz große Sachen. Ich kann noch nicht so viel sagen, aber es kommt Dings, mache ich gefasst.
0: Aber die Trinken und Abwarten der Zeit genießen nach den Nico Names und alle Künstler am 3. Oktober. Man werde es nur im Laufe der nächsten Woche davon berichten. Bei ICI Elsass. Aber Nico, merci, dass du ein paar Minuten genommen hast für uns. Und bis bald bei ICI Elsass.
1: Merci vielmals. Salut Jonathan. Salut, bis zum
0: nächsten Mal. 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

Emil Sosunzerlendl, Version von der Vintage Spirit Taubsor, ich aus also, auf Elsassisch, ich mit Iselsos, alle Mondkongs und mit der Ausstellung vom 4. bis am 13. 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Morgen mit Au Soleil, das ist Jennifer, wie uns die Sonne noch ein bisschen probiert rausbringen.

Aber merci, die sind schon bei mir. Ich halte zu dir. Münchner Freiheit, bei ich jetzt. Bleibe du. Morgen ist Friede. Und will Wort hat Daniel Krivner-Werner geschwossiert für die Flannery Lexikal von Mami Hebdo. Und wird morgen, bei ich jetzt ein bisschen Geduld. Alle schöne Ruhe mit uns. Malone ist nicht so ins Bett, ne? Mach auch noch ein paar gute Liedle und schöne Programme für euch. Bleibe du. Tja, der nächste. Mr. Know It All, der Teddy Swims. Ganz neu und schon bei uns.

0: Ja, ich höre schon jeden Tag, seit Jahren lang. Es ist alles wie gewohnt. Aber für den frischen Namen zu polden, hat er noch ein bisschen mehr. Ah, die gewohnt. Sie ist aber normal. Hopp, ich probier's doch. Auf welchem Sender?
1: Radio France,
2: ich sehe ja.
0: Alle, es wird schon gehen. Und wenn nicht, früher macht Junge, gell?
3: Ah ja, ich höre, ich sehe es.
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